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1: River Calm, K-44 status.
2: 44.
1: K-44, 922.